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21: Ich bin Silke Rech. Ein neues KI-Modell von OpenAI hat sich bei einem Sicherheitstest selbstständig Zugang zum Internet verschafft und einen Cyberangriff auf die KI-Plattform Hugging Face durchgeführt. Das haben beide Unternehmen bestätigt.
22: Mit dem Test wollte OpenAI herausfinden, wie gut die Software Sicherheitslücken für mögliche Cyberangriffe ausnutzen kann. Die künstliche Intelligenz ging dabei weiter als erwartet und verhielt sich laut OpenAI wie ein Hacker. Nach dem Vorfall will das Unternehmen seine Sicherheitsvorkehrungen deutlich verstärken. Timo Wiesner, Redaktion.
21: Bundeswirtschaftsministerin Reiche schließt wegen der gestiegenen Spritpreise vorerst neue Entlastungen aus. Sie verweist auf die angespannte Haushaltslage und sagt, ein staatlicher Spritpreisdeckel würde den Bund Milliarden kosten. Sollten die Spritpreise aber deutlich weiter steigen, könnten neue Maßnahmen geprüft werden. Aktuell seien solche Pläne aber nicht vorgesehen. Die Spitzen von CDU und CSU beraten heute Nachmittag in einer kurzfristig angesetzten Videositzung über die Nachfolge des zurückgetretenen Unionsfraktionschefs Spahn. In der kommenden Woche will die Bundestagsfraktion einen neuen Fraktionsvorsitz wählen. Es wird erwartet, dass CDU-Chef Merz und CSU-Chef Söder

0: vorher einen gemeinsamen Vorschlag vorlegen. In Südfrankreich kämpfen mehr als 1100 Feuerwehrleute gegen einen großen Waldbrand nordöstlich von Marseille. Das Feuer hat bereits rund 2500 Hektar Fläche zerstört. Rund 500 Menschen mussten ihre Häuser verlassen. Auch auf Sizilien und Sardinien breiten sich wegen der großen Hitze und starken Winde mehrere Waldbrände aus. Auf Sizilien wurden Temperaturen von mehr als 46 Grad gemessen. Mehrere Straßen sind gesperrt und Anwohner mussten in Sicherheit gebracht werden. In Deutschland sind so viele Autos zugelassen wie noch nie. Das Statistische Bundesamt zählt inzwischen rund 49,5 Millionen Pkw. Im Durchschnitt kommen damit 593 Autos auf 1000 Einwohner. Die Zahl der Autos wächst bereits seit 2008 kontinuierlich. Die höchste Pkw-Dichte gibt es im Saarland mit knapp 650 Autos je 1000 Einwohner. Schlusslicht ist Berlin mit rund 330 Autos.
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0: Heute ziehen dichte Wolken bis in die Mitte Deutschlands. Dort fällt zeitweise Regen. Im Norden später auch Schauer und vereinzelt Gewitter. Im Süden bleibt es meist sonnig. Die Temperaturen erreichen 19 bis 28 Grad. Morgen gibt es vor allem im Südwesten viel Sonne. Im Osten sind einzelne Schauer oder kurze Gewitter möglich. Die Höchstwerte liegen zwischen 19 und 27 Grad.
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15: Ich bin Silke Rech. Ein neues KI-Modell von OpenAI hat sich bei einem Sicherheitstest selbstständig Zugang zum Internet verschafft und einen Cyberangriff auf die KI-Plattform Hugging Face durchgeführt. Das haben beide Unternehmen bestätigt.
16: Mit dem Test wollte OpenAI herausfinden, wie gut die Software Sicherheitslücken für mögliche Cyberangriffe ausnutzen kann. Die künstliche Intelligenz ging dabei weiter als erwartet und verhielt sich laut OpenAI wie ein Hacker. Nach dem Vorfall will das Unternehmen seine Sicherheitsvorkehrungen deutlich verstärken. Timo Wiesner, Redaktion.
15: Bundeswirtschaftsministerin Reiche schließt wegen der gestiegenen Spritpreise vorerst neue Entlastungen aus. Sie verweist auf die angespannte Haushaltslage und sagt, ein staatlicher Spritpreisdeckel würde den Bund Milliarden kosten. Sollten die Spritpreise aber deutlich weiter steigen, könnten neue Maßnahmen geprüft werden. Aktuell seien solche Pläne aber nicht vorgesehen. Die Spitzen von CDU und CSU beraten heute Nachmittag in einer kurzfristig angesetzten Videositzung über die Nachfolge des zurückgetretenen Unionsfraktionschefs Spahn. In der kommenden Woche will die Bundestagsfraktion einen neuen Fraktionsvorsitz wählen. Es wird erwartet, dass CDU-Chef Merz und CSU-Chef Söder vorher einen gemeinsamen Vorschlag vorlegen. In Südfrankreich kämpfen mehr als 1.100 Feuerwehrleute gegen einen großen Waldbrand nordöstlich von Marseille. Das Feuer hat bereits rund 2.500 Hektar Fläche zerstört. Rund 500 Menschen mussten ihre Häuser verlassen. Auch auf Sizilien und Sardinien breiten sich wegen der großen Hitze und starken Winde mehrere Waldbrände aus. Auf Sizilien wurden Temperaturen von mehr als 46 Grad gemessen. Mehrere Straßen sind gesperrt und Anwohner mussten in Sicherheit gebracht werden. In Deutschland sind so viele Autos zugelassen wie noch nie. Das Statistische Bundesamt zählt inzwischen rund 49,5 Millionen Pkw. Im Durchschnitt kommen damit 593 Autos auf 1.000 Einwohner. Die Zahl der Autos wächst bereits seit 2008 kontinuierlich. Die höchste Pkw-Dichte gibt es im Saarland mit knapp 650 Autos je 1.000 Einwohner. Schlusslicht ist Berlin mit rund 330 Autos.
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15: Heute ziehen dichte Wolken bis in die Mitte Deutschlands. Dort fällt zeitweise Regen. Im Norden später auch Schauer und vereinzelt Gewitter. Im Süden bleibt es meist sonnig. Die Temperaturen erreichen 19 bis 28 Grad. Morgen gibt es vor allem im Südwesten viel Sonne. Im Osten sind einzelne Schauer oder kurze Gewitter möglich. Die Höchstwerte liegen zwischen 19 und 27 Grad.
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7: Und das waren die feelgoodradio.net Nachrichten.

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2: Ich bin Silke Rech. Ein neues KI-Modell von OpenAI hat sich bei einem Sicherheitstest selbstständig Zugang zum Internet verschafft und einen Cyberangriff auf die KI-Plattform Hugging Face durchgeführt. Das haben beide Unternehmen bestätigt.
10: Mit dem Test wollte OpenAI herausfinden, wie gut die Software Sicherheitslücken für mögliche Cyberangriffe ausnutzen kann. Die künstliche Intelligenz ging dabei weiter als erwartet und verhielt sich laut OpenAI wie ein Hacker. Nach dem Vorfall will das Unternehmen seine Sicherheitsvorkehrungen deutlich verstärken. Timo Wiesner, Redaktion.
2: Bundeswirtschaftsministerin Reiche schließt wegen der gestiegenen Spritpreise vorerst neue Entlastungen aus. Sie verweist auf die angespannte Haushaltslage und sagt, ein staatlicher Spritpreisdeckel würde den Bund Milliarden kosten. Sollten die Spritpreise aber deutlich weiter steigen, könnten neue Maßnahmen geprüft werden. Aktuell seien solche Pläne aber nicht vorgesehen. Die Spitzen von CDU und CSU beraten heute Nachmittag in einer kurzfristig angesetzten Videositzung über die Nachfolge des zurückgetretenen Unionsfraktionschefs Spahn. In der kommenden Woche will die Bundestagsfraktion einen neuen Fraktionsvorsitz wählen. Es wird erwartet, dass CDU-Chef Merz und CSU-Chef Söder vorher einen gemeinsamen Vorschlag vorlegen. In Südfrankreich kämpfen mehr als 1.100 Feuerwehrleute gegen einen großen Waldbrand nordöstlich von Marseille. Das Feuer hat bereits rund 2.500 Hektar Fläche zerstört. Rund 500 Menschen mussten ihre Häuser verlassen. Auch auf Sizilien und Sardinien breiten sich wegen der großen Hitze und starken Winde mehrere Waldbrände aus. Auf Sizilien wurden Temperaturen von mehr als 46 Grad gemessen. Mehrere Straßen sind gesperrt und Anwohner mussten in Sicherheit gebracht werden. In Deutschland sind so viele Autos zugelassen wie noch nie. Das Statistische Bundesamt zählt inzwischen rund 49,5 Millionen Pkw. Im Durchschnitt kommen damit 593 Autos auf 1.000 Einwohner. Die Zahl der Autos wächst bereits seit 2008 kontinuierlich. Die höchste Pkw-Dichte gibt es im Saarland mit knapp 650 Autos je 1.000 Einwohner. Schlusslicht ist Berlin mit rund 330 Autos.
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2: Heute ziehen dichte Wolken bis in die Mitte Deutschlands. Dort fällt zeitweise Regen. Im Norden später auch Schauer und vereinzelt Gewitter. Im Süden bleibt es meist sonnig. Die Temperaturen erreichen 19 bis 28 Grad. Morgen gibt es vor allem im Südwesten viel Sonne. Im Osten sind einzelne Schauer oder kurze Gewitter möglich. Die Höchstwerte liegen zwischen 19 und 27 Grad.
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19: Ich bin Silke Rech. Ein neues KI-Modell von OpenAI hat sich bei einem Sicherheitstest selbstständig Zugang zum Internet verschafft und einen Cyberangriff auf die KI-Plattform Hugging Face durchgeführt. Das haben beide Unternehmen bestätigt.
20: Mit dem Test wollte OpenAI herausfinden, wie gut die Software Sicherheitslücken für mögliche Cyberangriffe ausnutzen kann. Die künstliche Intelligenz ging dabei weiter als erwartet und verhielt sich laut OpenAI wie ein Hacker. Nach dem Vorfall will das Unternehmen seine Sicherheitsvorkehrungen deutlich verstärken. Timo Wiesner, Redaktion.
19: Bundeswirtschaftsministerin Reiche schließt wegen der gestiegenen Spritpreise vorerst neue Entlastungen aus. Sie verweist auf die angespannte Haushaltslage und sagt, ein staatlicher Spritpreisdeckel würde den Bund Milliarden kosten. Sollten die Spritpreise aber deutlich weiter steigen, könnten neue Maßnahmen geprüft werden. Aktuell seien solche Pläne aber nicht vorgesehen. Die Spitzen von CDU und CSU beraten heute Nachmittag in einer kurzfristig angesetzten Videositzung über die Nachfolge des zurückgetretenen Unionsfraktionschefs Spahn. In der kommenden Woche will die Bundestagsfraktion einen neuen Fraktionsvorsitz wählen. Es wird erwartet, dass CDU-Chef Merz und CSU-Chef Söder vorher einen gemeinsamen Vorschlag vorlegen. In Südfrankreich kämpfen mehr als 1100 Feuerwehrleute gegen einen großen Waldbrand nordöstlich von Marseille. Das Feuer hat bereits rund 2500 Hektar Fläche zerstört. Rund 500 Menschen mussten ihre Häuser verlassen. Auch auf Sizilien und Sardinien breiten sich wegen der großen Hitze und starken Winde mehrere Waldbrände aus. Auf Sizilien wurden Temperaturen von mehr als 46 Grad gemessen. Mehrere Straßen sind gesperrt und Anwohner mussten in Sicherheit gebracht werden. In Deutschland sind so viele Autos zugelassen wie noch nie. Das Statistische Bundesamt zählt inzwischen rund 49,5 Millionen Pkw. Im Durchschnitt kommen damit 593 Autos auf 1000 Einwohner. Die Zahl der Autos wächst bereits seit 2008 kontinuierlich. Die höchste Pkw-Dichte gibt es im Saarland mit knapp 650 Autos je 1000 Einwohner. Schlusslicht ist Berlin mit rund 330 Autos.
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19: Heute ziehen dichte Wolken bis in die Mitte Deutschlands. Dort fällt zeitweise Regen. Im Norden später auch Schauer und vereinzelt Gewitter. Im Süden bleibt es meist sonnig. Die Temperaturen erreichen 19 bis 28 Grad. Morgen gibt es vor allem im Südwesten viel Sonne. Im Osten sind einzelne Schauer oder kurze Gewitter möglich. Die Höchstwerte liegen zwischen 19 und 27 Grad.
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3: Ich bin Silke Rech. Ein neues KI-Modell von OpenAI hat sich bei einem Sicherheitstest selbstständig Zugang zum Internet verschafft und einen Cyberangriff auf die KI-Plattform Hugging Face durchgeführt. Das haben beide Unternehmen bestätigt.
2: Mit dem Test wollte OpenAI herausfinden, wie gut die Software Sicherheitslücken für mögliche Cyberangriffe ausnutzen kann. Die künstliche Intelligenz ging dabei weiter als erwartet und verhielt sich laut OpenAI wie ein Hacker. Nach dem Vorfall will das Unternehmen seine Sicherheitsvorkehrungen deutlich verstärken. Timo Wiesner, Redaktion.
3: Bundeswirtschaftsministerin Reiche schließt wegen der gestiegenen Spritpreise vorerst neue Entlastungen aus. Sie verweist auf die angespannte Haushaltslage und sagt, ein staatlicher Spritpreisdeckel würde den Bund Milliarden kosten. Sollten die Spritpreise aber deutlich weiter steigen, könnten neue Maßnahmen geprüft werden. Aktuell seien solche Pläne aber nicht vorgesehen. Die Spitzen von CDU und CSU beraten heute Nachmittag in einer kurzfristig angesetzten Videositzung über die Nachfolge des zurückgetretenen Unionsfraktionschefs Spahn. In der kommenden Woche will die Bundestagsfraktion einen neuen Fraktionsvorsitz wählen. Es wird erwartet, dass CDU-Chef Merz und CSU-Chef Söder vorher einen gemeinsamen Vorschlag vorlegen. In Südfrankreich kämpfen mehr als 1.100 Feuerwehrleute gegen einen großen Waldbrand nordöstlich von Marseille. Das Feuer hat bereits rund 2.500 Hektar Fläche zerstört. Rund 500 Menschen mussten ihre Häuser verlassen. Auch auf Sizilien und Sardinien breiten sich wegen der großen Hitze und starken Winde mehrere Waldbrände aus. Auf Sizilien wurden Temperaturen von mehr als 46 Grad gemessen. Mehrere Straßen sind gesperrt und Anwohner mussten in Sicherheit gebracht werden. In Deutschland sind so viele Autos zugelassen wie noch nie. Das Statistische Bundesamt zählt inzwischen rund 49,5 Millionen Pkw. Im Durchschnitt kommen damit 593 Autos auf 1.000 Einwohner. Die Zahl der Autos wächst bereits seit 2008 kontinuierlich. Die höchste Pkw-Dichte gibt es im Saarland mit knapp 650 Autos je 1.000 Einwohner. Schlusslicht ist Berlin mit rund 330 Autos.
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3: Heute ziehen dichte Wolken bis in die Mitte Deutschlands. Dort fällt zeitweise Regen. Im Norden später auch Schauer und vereinzelt Gewitter. Im Süden bleibt es meist sonnig. Die Temperaturen erreichen 19 bis 28 Grad. Morgen gibt es vor allem im Südwesten viel Sonne. Im Osten sind einzelne Schauer oder kurze Gewitter möglich. Die Höchstwerte liegen zwischen 19 und 27 Grad.
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3: Ich bin Silke Rech. Ein neues KI-Modell von OpenAI hat sich bei einem Sicherheitstest selbstständig Zugang zum Internet verschafft und einen Cyberangriff auf die KI-Plattform Hugging Face durchgeführt. Das haben beide Unternehmen bestätigt.
8: Mit dem Test wollte OpenAI herausfinden, wie gut die Software Sicherheitslücken für mögliche Cyberangriffe ausnutzen kann. Die künstliche Intelligenz ging dabei weiter als erwartet und verhielt sich laut OpenAI wie ein Hacker. Nach dem Vorfall will das Unternehmen seine Sicherheitsvorkehrungen deutlich verstärken. Timo Wiesner, Redaktion.
3: Bundeswirtschaftsministerin Reiche schließt wegen der gestiegenen Spritpreise vorerst neue Entlastungen aus. Sie verweist auf die angespannte Haushaltslage und sagt, ein staatlicher Spritpreisdeckel würde den Bund Milliarden kosten. Sollten die Spritpreise aber deutlich weiter steigen, könnten neue Maßnahmen geprüft werden. Aktuell seien solche Pläne aber nicht vorgesehen. Die Spitzen von CDU und CSU beraten heute Nachmittag in einer kurzfristig angesetzten Videositzung über die Nachfolge des zurückgetretenen Unionsfraktionschefs Spahn. In der kommenden Woche will die Bundestagsfraktion einen neuen Fraktionsvorsitz wählen. Es wird erwartet, dass CDU-Chef Merz und CSU-Chef Söder vorher einen gemeinsamen Vorschlag vorlegen. In Südfrankreich kämpfen mehr als 1.100 Feuerwehrleute gegen einen großen Waldbrand nordöstlich von Marseille. Das Feuer hat bereits rund 2.500 Hektar Fläche zerstört. Rund 500 Menschen mussten ihre Häuser verlassen. Auch auf Sizilien und Sardinien breiten sich wegen der großen Hitze und starken Winde mehrere Waldbrände aus. Auf Sizilien wurden Temperaturen von mehr als 46 Grad gemessen. Mehrere Straßen sind gesperrt und Anwohner mussten in Sicherheit gebracht werden. In Deutschland sind so viele Autos zugelassen wie noch nie. Das Statistische Bundesamt zählt inzwischen rund 49,5 Millionen Pkw. Im Durchschnitt kommen damit 593 Autos auf 1.000 Einwohner. Die Zahl der Autos wächst bereits seit 2008 kontinuierlich. Die höchste Pkw-Dichte gibt es im Saarland mit knapp 650 Autos je 1.000 Einwohner. Schlusslicht ist Berlin mit rund 330 Autos.
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3: Heute ziehen dichte Wolken bis in die Mitte Deutschlands. Dort fällt zeitweise Regen. Im Norden später auch Schauer und vereinzelt Gewitter. Im Süden bleibt es meist sonnig. Die Temperaturen erreichen 19 bis 28 Grad. Morgen gibt es vor allem im Südwesten viel Sonne. Im Osten sind einzelne Schauer oder kurze Gewitter möglich. Die Höchstwerte liegen zwischen 19 und 27 Grad.
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12: Und das waren die feelgoodradio.net Nachrichten.

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3: Ich bin Silke Rech. Die USA und Saudi-Arabien arbeiten künftig bei der Atomenergie zusammen. Beide Länder haben ein entsprechendes Abkommen unterzeichnet.
8: Es ermöglicht Saudi-Arabien unter anderem den Bau einer Anlage zur Urananreicherung für die Stromerzeugung. Kritiker warnen vor einem möglichen atomaren Wettrüsten, weil keine Kontrollen durch die internationale Atomenergiebehörde vorgesehen sind. Die US-Regierung weist diese Bedenken zurück. Timo Wiesner, Redaktion.
3: Kanzleramtschef Frey soll neuer Vorsitzender der Unionsfraktion im Bundestag werden. Unterstützung bekommt der CDU-Politiker auch aus der SPD. Der stellvertretende SPD-Fraktionschef Zorn sagte im ZDF-Morgenmagazin:
14: Die Inhalte, die werden sich nicht ändern. Der Koalitionsvertrag, der gilt immer noch. Die Herausforderungen sind nicht weniger geworden, sondern mehr. Deswegen wird es nach wie vor eine sehr vertrauensvolle, aber auch schwierige Zusammenarbeit. Das will ich offen machen. Aber ich gehe davon aus, dass wir auch mit Thorsten Frey diese Zusammenarbeit fortsetzen können und dass wir immer wieder gute Lösungen finden werden.
3: Am kommenden Mittwoch stimmt die Unionsfraktion über die Personalie ab. Frey soll Jens Spahn an der Spitze der Fraktion nachfolgen. Wegen eines großen Waldbrands nahe Bordeaux sind in Frankreich rund 12.000 Menschen in Sicherheit gebracht worden.
12: Das Feuer hat bereits etwa 20 Quadratkilometer Land zerstört. Im Einsatz kamen zwei Feuerwehrleute ums Leben. Auch in Spanien sowie auf den Inseln Sizilien und Sardinien kämpfen die Einsatzkräfte weiter gegen schwere Waldbrände. Das US-Militär hat in der Nacht zum 12. Mal in Folge Ziele im Iran angegriffen. Die USA erklären, damit weitere Angriffe auf Handelsschiffe in der Straße von Hormus verhindern zu wollen. Unterdessen hat die im Iran verbündete Houthi-Miliz im Roten Meer zwei saudische Tanker angegriffen. Der Ölpreis stieg daraufhin auf den höchsten Stand seit mehr als 6 Wochen. Die Außenminister Russlands und der USA Lavrov und Rubio haben sich in Manila zu Gesprächen über den Ukraine-Krieg getroffen. Russland erklärte danach erneut seine Bereitschaft zu Verhandlungen über ein Kriegsende, stellte dafür aber Bedingungen. Außerdem sprachen beide Seiten über die Lage im Nahen Osten und vereinbarten, den Dialog zwischen Moskau und Washington fortzusetzen.
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12: Heute im Südwesten heiter bis sonnig und trocken. Ansonsten wechselnd in der Nordosthälfte zeitweise auch stärker bewölkt und vereinzelt Schauer. Höchstwerte 19 bis 25, im Südwesten bis 27 Grad. Morgen im Norden und Nordwesten wechselnd bewölkt und vor allem in Küstennähe einzelne Schauer möglich. Sonst bei wenigen Wolken viel Sonne und trocken.

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17: Ich bin Silke Rech. Die USA und Saudi-Arabien arbeiten künftig bei der Atomenergie zusammen. Beide Länder haben ein entsprechendes Abkommen unterzeichnet.
18: Es ermöglicht Saudi-Arabien unter anderem den Bau einer Anlage zur Urananreicherung für die Stromerzeugung. Kritiker warnen vor einem möglichen atomaren Wettrüsten, weil keine Kontrollen durch die internationale Atomenergiebehörde vorgesehen sind. Die US-Regierung weist diese Bedenken zurück. Timo Wiesner, Redaktion.
17: Kanzleramtschef Frey soll neuer Vorsitzender der Unionsfraktion im Bundestag werden. Unterstützung bekommt der CDU-Politiker auch aus der SPD. Der stellvertretende SPD-Fraktionschef Zorn sagte im ZDF-Morgenmagazin:
19: Die Inhalte, die werden sich nicht ändern. Der Koalitionsvertrag, der gilt immer noch. Die Herausforderungen sind nicht weniger geworden, sondern mehr. Deswegen wird es nach wie vor eine sehr vertrauensvolle, aber auch schwierige Zusammenarbeit. Das will ich offen machen. Aber ich gehe davon aus, dass wir auch mit Thorsten Frey diese Zusammenarbeit fortsetzen können und dass wir immer wieder gute Lösungen finden werden.
17: Am kommenden Mittwoch stimmt die Unionsfraktion über die Personalie ab. Frey soll Jens Spahn an der Spitze der Fraktion nachfolgen. Wegen eines großen Waldbrands nahe Bordeaux sind in Frankreich rund 12.000 Menschen in Sicherheit gebracht worden. Das Feuer hat bereits etwa 20 Quadratkilometer Land zerstört. Im Einsatz kamen zwei Feuerwehrleute ums Leben. Auch in Spanien sowie auf den Inseln Sizilien und Sardinien kämpfen die Einsatzkräfte weiter gegen schwere Waldbrände. Das US-Militär hat in der Nacht zum 12. Mal in Folge Ziele im Iran angegriffen. Die USA erklären, damit weitere Angriffe auf Handelsschiffe in der Straße von Hormus verhindern zu wollen. Unterdessen hat die im Iran verbündete Houthi-Miliz im Roten Meer zwei saudische Tanker angegriffen. Der Ölpreis stieg daraufhin auf den höchsten Stand seit mehr als 6 Wochen. Die Außenminister Russlands und der USA Lavrov und Rubio haben sich in Manila zu Gesprächen über den Ukraine-Krieg getroffen. Russland erklärte danach erneut seine Bereitschaft zu Verhandlungen über ein Kriegsende, stellte dafür aber Bedingungen. Außerdem sprachen beide Seiten über die Lage im Nahen Osten und vereinbarten, den Dialog zwischen Moskau und Washington fortzusetzen.
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0: Heute im Südwesten heiter bis sonnig und trocken. Ansonsten wechselnd, in der Nordosthälfte zeitweise auch stärker bewölkt und vereinzelt Schauer. Höchstwerte 19 bis 25, im Südwesten bis 27 Grad. Morgen im Norden und Nordwesten wechselnd bewölkt und vor allem in Küstennähe einzelne Schauer möglich. Sonst bei wenigen Wolken viel Sonne und trocken. Erwärmung auf 20 Grad in Nordfriesland und bis zu 30 Grad im Breisgau.
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2: Und das war die Feelgood Radio.net Nachrichten.

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7: Ich bin Silke Rech. Die USA und Saudi-Arabien arbeiten künftig bei der Atomenergie zusammen. Beide Länder haben ein entsprechendes Abkommen unterzeichnet.
8: Es ermöglicht Saudi-Arabien unter anderem den Bau einer Anlage zur Urananreicherung für die Stromerzeugung. Kritiker warnen vor einem möglichen atomaren Wettrüsten, weil keine Kontrollen durch die internationale Atomenergiebehörde vorgesehen sind. Die US-Regierung weist diese Bedenken zurück. Timo Wiesner, Redaktion.
7: Kanzleramtschef Frey soll neuer Vorsitzender der Unionsfraktion im Bundestag werden. Unterstützung bekommt der CDU-Politiker auch aus der SPD. Der stellvertretende SPD-Fraktionschef Zorn sagte im ZDF-Morgenmagazin:
9: Die Inhalte, die werden sich nicht ändern. Der Koalitionsvertrag, der gilt immer noch. Die Herausforderungen sind nicht weniger geworden, sondern mehr. Deswegen wird es nach wie vor eine sehr vertrauensvolle, aber auch schwierige Zusammenarbeit. Das will ich offen machen. Aber ich gehe davon aus, dass wir auch mit Thorsten Frey diese Zusammenarbeit fortsetzen können und dass wir immer wieder gute Lösungen finden werden.
7: Am kommenden Mittwoch stimmt die Unionsfraktion über die Personalie ab. Frey soll Jens Spahn an der Spitze der Fraktion nachfolgen. Wegen eines großen Waldbrands nahe Bordeaux sind in Frankreich rund 12.000 Menschen in Sicherheit gebracht worden. Das Feuer hat bereits etwa 20 Quadratkilometer Land zerstört. Im Einsatz kamen 2 Feuerwehrleute ums Leben. Auch in Spanien sowie auf den Inseln Sizilien und Sardinien kämpfen die Einsatzkräfte weiter gegen schwere Waldbrände. Das US-Militär hat in der Nacht zum 12. Mal in Folge Ziele im Iran angegriffen. Die USA erklären, damit weitere Angriffe auf Handelsschiffe in der Straße von Hormus verhindern zu wollen. Unterdessen hat die im Iran verbündete Houthi-Miliz im Roten Meer 2 saudische Tanker angegriffen. Der Ölpreis stieg daraufhin auf den höchsten Stand seit mehr als 6 Wochen. Die Außenminister Russlands und der USA Lavrov und Rubio haben sich in Manila zu Gesprächen über den Ukraine-Krieg getroffen. Russland erklärte danach erneut seine Bereitschaft zu Verhandlungen über ein Kriegsende, stellte dafür aber Bedingungen. Außerdem sprachen beide Seiten über die Lage im Nahen Osten und vereinbarten, den Dialog zwischen Moskau und Washington fortzusetzen.
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7: Heute im Südwesten heiter bis sonnig und trocken. Ansonsten wechselnd in der Nordosthälfte zeitweise auch stärker bewölkt und vereinzelt Schauer. Höchstwerte 19 bis 25, im Südwesten bis 27 Grad. Morgen im Norden und Nordwesten wechselnd bewölkt und vor allem in Küstennähe einzelne Schauer möglich. Sonst bei wenigen Wolken viel Sonne und trocken. Erwärmung auf 20 Grad in Nordfriesland und bis zu 30 Grad im Breisgau.
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10: Und das waren die feelgoodradio.net Nachrichten.

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3: Ich bin Silke Rech. Die USA und Saudi-Arabien arbeiten künftig bei der Atomenergie zusammen. Beide Länder haben ein entsprechendes Abkommen unterzeichnet.
8: Es ermöglicht Saudi-Arabien unter anderem den Bau einer Anlage zur Urananreicherung für die Stromerzeugung. Kritiker warnen vor einem möglichen atomaren Wettrüsten, weil keine Kontrollen durch die internationale Atomenergiebehörde vorgesehen sind. Die US-Regierung weist diese Bedenken zurück. Timo Wiesner, Redaktion.
3: Kanzleramtschef Frey soll neuer Vorsitzender der Unionsfraktion im Bundestag werden. Unterstützung bekommt der CDU-Politiker auch aus der SPD. Der stellvertretende SPD-Fraktionschef Zorn sagte im ZDF-Morgenmagazin:
2: Die Inhalte, die werden sich nicht ändern. Der Koalitionsvertrag, der gilt immer noch. Die Herausforderungen sind nicht weniger geworden, sondern mehr. Deswegen wird es nach wie vor eine sehr vertrauensvolle, aber auch schwierige Zusammenarbeit. Das will ich offen machen. Aber ich gehe davon aus, dass wir auch mit Thorsten Frey diese Zusammenarbeit fortsetzen können und dass wir immer wieder gute Lösungen finden werden.
3: Am kommenden Mittwoch stimmt die Unionsfraktion über die Personalie ab. Frey soll Jens Spahn an der Spitze der Fraktion nachfolgen. Wegen eines großen Waldbrands nahe Bordeaux sind in Frankreich rund 12.000 Menschen in Sicherheit gebracht worden.
12: Das Feuer hat bereits etwa 20 Quadratkilometer Land zerstört. Im Einsatz kamen zwei Feuerwehrleute ums Leben. Auch in Spanien sowie auf den Inseln Sizilien und Sardinien kämpfen die Einsatzkräfte weiter gegen schwere Waldbrände. Das US-Militär hat in der Nacht zum 12. Mal in Folge Ziele im Iran angegriffen. Die USA erklären, damit weitere Angriffe auf Handelsschiffe in der Straße von Hormus verhindern zu wollen. Unterdessen hat die im Iran verbündete Houthi-Miliz im Roten Meer zwei saudische Tanker angegriffen. Der Ölpreis stieg daraufhin auf den höchsten Stand seit mehr als 6 Wochen. Die Außenminister Russlands und der USA Lavrov und Rubio haben sich in Manila zu Gesprächen über den Ukraine-Krieg getroffen. Russland erklärte danach erneut seine Bereitschaft zu Verhandlungen über ein Kriegsende, stellte dafür aber Bedingungen. Außerdem sprachen beide Seiten über die Lage im Nahen Osten und vereinbarten, den Dialog zwischen Moskau und Washington fortzusetzen.
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12: Heute im Südwesten heiter bis sonnig und trocken. Ansonsten wechselnd in der Nordosthälfte zeitweise auch stärker bewölkt und vereinzelt Schauer. Höchstwerte 19 bis 25, im Südwesten bis 27 Grad. Morgen im Norden und Nordwesten wechselnd bewölkt und vor allem in Küstennähe einzelne Schauer möglich. Sonst bei wenigen Wolken viel Sonne und trocken. Erwärmung auf 20 Grad in Nordfriesland und bis zu 30 Grad im Breisgau.
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14: Und das waren die feelgoodradio.net Nachrichten.

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4: Herzlich willkommen zur neuen Ausgabe der Euro Top 40, die 40 populärsten Tracks Europas. Die Songs, die in Europa am meisten verkauft, am meisten downgeloadet, am häufigsten im Radio gespielt wurden und am besten gestreamt worden sind, ermittelt von APC Charts. Es ist die Ausgabe 29 des Jahres 2026. Wir haben heute drei neue und wir haben eine Top 3 der letzten Woche, die ich euch verrate. Auf 3 Tame Impala, Dracula. Auf 2 stand Justin Bieber und Nicki Minaj, Beauty and the Beat. Und an der Spitze Shakira und Burner Boy, Die Die. Ob der Song da immer noch steht, erfahren wir später. Vor den Top 10 blicken wir zurück ins Jahr 1996 und ich habe ein Nummer 1 hier aus Europa, der noch nicht in den Top 40 steht. Aber wir starten mit den ersten beiden Neuzugängen. Prosper und Clooney ist auf 40 neu, Free Your Mind. Und auf 39, da sind sie wieder, die taktischen nuklearen Pinguine aus Italien. Pinguini Tattici Nucleari mit einer neuen Nummer. Sorry, Scusa, Lo Siento ist auf der 39. Wir starten mit Prosper und Clooney.
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0: Sarah Larsson und Midnight Sun auf der 38. Wir kommen jetzt schon zum höchsten 9 auf der 37 aus Deutschland gemeldet. AK außer Kontrolle. Hin und her.
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Ella Langley, diese Woche auf 30 gelandet mit Choosing Texas, ein Riesenhit in Amerika, bei uns in Europa jetzt auch so langsam auf dem Weg nach oben. Hier sind die ersten drei aus Amerika. 3, Ariana Grande, Hate That I Made You Love Me. 2, Tame Impala, Dracula. Und an der Spitze Ella Langley da, Choosing Texas. Übrigens die Charts von APC Charts. United Kingdom, Top 3 der APC Charts Hits. Ariana Grande, Hate That I Made You Love Me. 3, 2, Ella Langley, Choosing Texas, auch da jetzt sehr erfolgreich. Und die 1, Olivia Rodrigo, Stupid Song, die 1 in England. Die Top 3 in Deutschland. Auf 3 Tempest City, Self Away, 2 Shakira, Day Day und die 1 Summer Jam und Billa Joe mit Kilimanjaro. Wir spielen die Nummer 1 in Finnland und die geht in dieser Woche an Isaac Elliott. Hier ist I

Hunter X, der Dauerbrenner in den Charts mit Golden, stehen sie in dieser Woche auf der 28 von 25, davor die 29 von 32 aufgestiegen, wieder aufgestiegen muss man sagen, Taylor Swift, I knew it, I knew you. Hier ist die 27, 56 Wochen dabei, die Killers, Mr. Brightside.

Soweit der Stupid-Song von Olivia Rodrigo. Willkommen zu Kitschkrieg. Zusammen mit Shirin David sind sie unterwegs. Und der Song heißt Gut genug. Und der ist in dieser Woche auf der Position 24 von 26.

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0: Und zwei Titel haben wir noch in dieser Stunde. Alex Warren mit Ordinary ist wieder gestiegen und das Ganze in der 74. Woche von 30 wieder rauf auf die 21. Und dann haben wir noch die 20 von 17, Moby Joe mit Maladie. Und ich bin gleich wieder da mit dem zweiten Teil, mit den Top 19 aus Europa. Ich bin Jost Alpe und das ist Alex Warren.
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1: Hier ist die zweite Stunde der Euro Top 40, die 40 populärsten Tracks Europas. Die Songs, die in Europa am meisten verkauft, am meisten downgeloadet, am häufigsten im Radio gespielt wurden und am besten gestreamt worden sind, ermittelt von APC Charts. Es ist weiterhin die Ausgabe 29 des Jahres 2026. Wir hatten drei Neuzugänge, die verrate ich euch mal eben. Auf 40 neu Prosper und Clooney mit Free Your Mind. Auf 39 Pinguini Tatici Nucleari mit Sorry Scusa Lo Siento. Und auf der 37 AK außer Kontrolle Hin und Her. Die ersten drei der letzten Woche. Auf 3 Tame Impala Dracula. Auf 2 hatten wir Justin Bieber und Nicki Minaj Beauty and the Beat. Und an der Spitze Shakira mit Burna Boy Die Die. Ob der Song da immer noch steht, erfahren wir später. Vor den Top 10 ein Blick zurück ins Jahr 96. Wir starten mit der 19, runter von 17. Bad Bunny, Nui Vajol.

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1: Oliver Rodrigo mit Drop Dead. Die 13 geht an Movie Joe. Hier ist Pilet.

Babe Rexha und Faithless fällt aus den Top 10 auf die 11. Davor auch ein Song außerhalb der Top 10, Michael Jackson und Beat It. Dieser Song fällt von 8. So, bevor wir in die Top 10 kommen, mit 3 neuen Titeln in den Top 10, haben wir einen Blick zurück ins Jahr 1996. Die ersten 5 auf 5. Coco Jumbo von Mr. President auf 4, Lemon Tree, Fool's Garden. 3, Fable, Robert Miles auf 2 damals, Killing Me Softly von Fugees. Und die 1 ging noch an Macarena, Los Del

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1: Ay. Die 1 in Europa 1996, Los de Rio und Macarena. So, jetzt kommen wir zu den Top 10 von dieser Woche, von 23 auf 10. Another featuring 54 Ultra. Hier ist Tom.

Wieder in den Top 10 auf der Nummer 9 in dieser Woche. Das war Ariana Grande. Hey, That I Made You Love Me. Von 19 auf 8 ein Riesenausstieg für Ügel. Der ist mit 2 Titeln damit in den Top 10. Hier ist Moving to the Sun.

4 von 2, Justin Bieber zusammen mit Nicki Minaj, das war Beauty and the Beat. Hier sind die ersten drei. Die drei ist unverändert, Tame Impala, weiterhin wird hier gebissen, Dracula.

Spielerei von 4 auf 2, Michael Jackson, Billie Jean. Und hier sind nochmal die Top 10. 10 von 23, Another mit Talk to You. 9 von 14, Ariana Grande, Hate That I Made You Love Me. Und von 19 auf 8, Ügel, Moving to the Sun. 7 bleibt, Alex Warren, Fever Dream. 6 auch, Tampa City, Self Aware. 5 bleibt, Ügel, Jamaican, Bam Bam. Und von 2 auf 4, Justin Bieber und Nicki Minaj, Beauty and the Beat. 3 bleibt, Tame Impala, Dracula. Von 4 auf 2, Michael Jackson, Billie Jean. Und das heißt zum dritten Mal an der Spitze. Weiterhin Shakira und Burna Boy mit Die, Die. Das waren Ihre Top 40 für diese Woche. Ich bin Jost Alpe, wünsche euch eine wunderschöne Woche. Bis zum nächsten Mal. Und hier ist die 1, Shakira. Tschüss.

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5: Ich bin Silke Rech. Die USA und Saudi-Arabien arbeiten künftig bei der Atomenergie zusammen. Beide Länder haben ein entsprechendes Abkommen unterzeichnet.
6: Es ermöglicht Saudi-Arabien unter anderem den Bau einer Anlage zur Urananreicherung für die Stromerzeugung. Kritiker warnen vor einem möglichen atomaren Wettrüsten, weil keine Kontrollen durch die internationale Atomenergiebehörde vorgesehen sind. Die US-Regierung weist diese Bedenken zurück. Timo Wiesner, Redaktion.
5: Kanzleramtschef Frey soll neuer Vorsitzender der Unionsfraktion im Bundestag werden. Unterstützung bekommt der CDU-Politiker auch aus der SPD. Der stellvertretende SPD-Fraktionschef Zorn sagte im ZDF-Morgenmagazin:
2: Die Inhalte, die werden sich nicht ändern. Der Koalitionsvertrag, der gilt immer noch. Die Herausforderungen sind nicht weniger geworden, sondern mehr. Deswegen wird es nach wie vor eine sehr vertrauensvolle, aber auch schwierige Zusammenarbeit. Das will ich offen machen. Aber ich gehe davon aus, dass wir auch mit Thorsten Frey diese Zusammenarbeit fortsetzen können und dass wir immer wieder gute Lösungen finden werden.
5: Am kommenden Mittwoch stimmt die Unionsfraktion über die Personalie ab. Frey soll Jens Spahn an der Spitze der Fraktion nachfolgen. Wegen eines großen Waldbrands nahe Bordeaux sind in Frankreich rund 12.000 Menschen in Sicherheit gebracht worden.
12: Das Feuer hat bereits etwa 20 Quadratkilometer Land zerstört. Im Einsatz kamen zwei Feuerwehrleute ums Leben. Auch in Spanien sowie auf den Inseln Sizilien und Sardinien kämpfen die Einsatzkräfte weiter gegen schwere Waldbrände. Das US-Militär hat in der Nacht zum 12. Mal in Folge Ziele im Iran angegriffen. Die USA erklären, damit weitere Angriffe auf Handelsschiffe in der Straße von Hormus verhindern zu wollen. Unterdessen hat die im Iran verbündete Houthi-Miliz im Roten Meer zwei saudische Tanker angegriffen. Der Ölpreis stieg daraufhin auf den höchsten Stand seit mehr als 6 Wochen. Die Außenminister Russlands und der USA Lavrov und Rubio haben sich in Manila zu Gesprächen über den Ukraine-Krieg getroffen. Russland erklärte danach erneut seine Bereitschaft zu Verhandlungen über ein Kriegsende, stellte dafür aber Bedingungen. Außerdem sprachen beide Seiten über die Lage im Nahen Osten und vereinbarten, den Dialog zwischen Moskau und Washington fortzusetzen.
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12: Heute im Südwesten heiter bis sonnig und trocken. Ansonsten wechselnd in der Nordosthälfte zeitweise auch stärker bewölkt und vereinzelt Schauer. Höchstwerte 19 bis 25, im Südwesten bis 27 Grad. Morgen im Norden und Nordwesten wechselnd bewölkt und vor allem in Küstennähe einzelne Schauer möglich. Sonst bei wenigen Wolken viel Sonne und trocken. Erwärmung auf 20 Grad in Nordfriesland und bis zu 30 Grad im Breisgau.
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14: Und das waren die feelgoodradio.net Nachrichten.

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3: 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Lesson 1. Es gibt keine Mehrzahl.
4: Zwei Bratwurst, bitte.
3: Geübte Besteller gehen einen Schritt weiter und konkretisieren ihre Bestellung.
4: Einmal zwei halbe Hahn.
3: Listen and repeat.
4: Einmal zwei halbe Hahn.
3: Lesson 2. Vergessen Sie der, die, das. Es gibt nur den.
5: Kommt auf den Pommes noch was drauf?
3: Listen and repeat.
5: Kommt auf den Pommes noch was drauf?
3: Lesson 3. Es geht auch ohne Hauptwort.
4: Hier kam noch zweimal ohne.
3: Listen and repeat.
4: Hier kam noch zweimal ohne.
3: Lesson 4. Richtig antworten.
6: Wollen Sie die Thüringer?
3: Achtung, sagen Sie nicht, was Sie wollen, sondern was Sie sind.
4: Nein, ich bin das Schaschlik und er ist die Pommes.
3: Ich bin das Schaschlik. Listen and repeat.
6: Wollen Sie die Thüringer?
4: Nein, ich bin das Schaschlik und er ist die Pommes.
6: Aber Pilz hat ihr beide, ne?
4: Genau.
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13: 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Und nach der nächsten Musiknummer legen wir richtig los und melden uns mit den ersten News bei euch zurück.
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Ja, moin moin und grüezi all miteinander oder wie heißt das alles? Ich habe keine Ahnung, hier ist das Rock Arena Studio, wollte ich gerade sagen. Hier ist das Rock Arena Magazin aus dem Sendestudio Frankfurt mit einer komplett neuen Ausgabe für diese Woche. Und wir haben so viel komische News wieder für euch zusammengetragen, wo ich nicht mal weiß, wo soll ich jetzt anfangen und wo höre ich einfach auf. Deswegen, also wir haben diese Woche auf jeden Fall die Kurznews wieder mit dabei. Da sind so ganz merkwürdige Storys drin. Okay, wir werden sie einfach euch vortragen und sucht euch das Beste raus, was ihr oder für euch interessant sein könnte. Dann die Kurznews 2, 3 haben wir damit drin. Und wir werden heute über Plattenfirmen sprechen müssen. Das sind alles Verbrecher. Ja, so ähnlich heißt es auch in Hessen. Ne? Die Hesse sind alles Verbrecher, die klauen Aschebecher. So in der Art ungefähr. Also die News sind da drinnen mit Plattenfirmen. Wir werden das Universum neu erschaffen. Auch darüber reden wir, wer da was vorhat. Und dann geht's auch ein bisschen weiter. Da wird nochmal so ein bisschen gemunkelt über Songs zweier Musiker, die sich schon mal gefunden haben, dann aus den Augen verloren haben, wieder zusammenführen oder nie aus den Augen verloren haben und doch wieder irgendwas machen wollen, aber nicht können oder wollen. Das bröseln wir nachher irgendwann in den nächsten 2 Stunden auf jeden Fall für euch so ein bisschen auf. Letztes Jahr haben wir sehr viel drüber gesprochen. Ob es dieses Jahr wieder genauso weitergeht, wissen wir noch nicht. Wir schauen mal, was da zwischen Megadeth und Dave Allison so ist und was Dave Allison jetzt so vorhat. Auch darüber werden wir dann nochmal sprechen. Und im Angesicht der Sterblichkeit werden wir auch nochmal sprechen müssen in dieser Sendung. Ja, das alles in den News in den nächsten 2 Stunden mit mir hier aus dem Studio in Frankfurt. Dann haben wir noch einen Geburtstag. Da wird ein All-Star-Music-Rockstar oder so ähnlich, keine Ahnung. Der wird 70 Jahre alt. Ja, schon ganz schön alt, ne? Der Glamorose unterwegs. Aber gut, das werden wir auch klären, wer da 70 Jahre alt wird und kein bisschen ruhig bleiben wird. Wir haben diese Woche keine Tourdaten für euch. Nein, ich lasse euch heute mal in Ruhe mit Geld ausgeben. Das machen wir dann alles wieder in der nächsten Sendung. Und es gibt viel News. Wir warten ab und wir haben jede Menge Musik. Deswegen spielen wir jetzt Musik und danach komme ich mit den ersten verrückten Geschichten zu euch zurück.

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1: Sisters, die sich ja mittlerweile schon lange aufgelöst haben. Also Ex-Twitches-Sisters-Singer, Gitarrist J.J. French hat in einem neuen Interview gegen die Verbrechermentalität von Plattenfirmen ausgeteilt. Tja, der gute JJ ist bekannt für seine provokanten und systemkritischen Ansichten. Nun hat der 69-Jährige erneut gegen das Musikgeschäft ausgeteilt. So hält French Plattenfirma für Verbrecher oder genau gesagt legale Verbrecher. Der mache es keinen Unterschied, ob es sich um sogenannte Blaumann-Verbrechen oder Büroverbrechen wohl handelt. Das wäre wohl so musikalische Abzocke, wie er meint. So sagte JJ French nämlich dann im Interview mit einem einer Firma, jedenfalls zu einem Dean Kramer, sagt mir gar nichts, aber ist auch egal, woher der kommt, ist auch wurscht irgendwie. Da sagt er, lass mich deutlich sein, Rock'n'Roll ist ein kriminelles Geschäft. Die Plattenfirmen sind Kriminelle, so einfach ist das. Sie sind einfach nur legale Kriminelle. Man hat es mit Verbrechern zu tun, egal ob es sich um Blaumarktkriminalität handelt oder bei der jemand sein Leben mit einer Waffe bedroht oder es sich im Bürokriminalität handelt. Man hat es mit den Filz, den Abschaum, dem Lügen zu tun. Man glaubt gar nicht oder gar nichts von diesem Mist, weil jeder lügt. Also muss man sich irgendwie daran gewöhnen. Bereits im April 21 schoss nämlich der einzige Twisted Sister Musiker im Gespräch mit The Metal Voice gegen diese Labels und so seien Plattenverträge darauf ausgelegt, den Plattenfirmen Geld einzubringen und nicht den Bands oder den Musikern. Ja, vielleicht sollten sie sich das teilen oder irgendwie, ne? Wäre ja logisch. Naja, dabei rechnete er unter anderem vor, was einer Gruppe von 1 Million verkauften Platten übrig bleibt. Angenommen, sagt er, von einer abgesetzten Kopie würde $1 an die Band gehen, dann wäre das eigentlich $1 Million. Davon würde das Label 15% als eine Art Werbekosten einbehalten. Dazu käme eine Bruchgebühr von 10% und eine Gebühr von 20% für die Herstellung der CDs oder LPs. Dann müssten noch Musikvideos, Promotion und Studiokosten bezahlt werden. Übrig bleiben würde vielleicht $200.000, von denen sich der Manager der Band noch ihren Teil annehmen. Am Ende verbleiben womöglich $150.000. Geteilt durch 5 bei 5 Bandmitgliedern mache das dann $50.000 für jeden Musiker pro Platte. Ja, er vergisst dabei aber, glaube ich, die ganzen Werbeeinnahmen, die Konzerteinnahmen, die ganzen TV-Einnahmen, TV-Rechte, Radiorechte etc. etc. Ich weiß ja, was er da falsch macht, der gute Mann. Oder nicht sieht. Gut, Twisted Sister ist jetzt eine Band, die es ja nun nicht mehr gibt und schon lange auch nicht mehr so im Geschäft sind. Also von daher wird es wahrscheinlich da auch weniger Geld geben. Oder er macht es jetzt, weil sie nicht mehr im Geschäft sind, dass er da auf sich aufmerksam machen möchte. Aber das mit 69, weiß ich nicht, ob das nötig tut.

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1: Kommen wir zu einer echt guten Band, nämlich Epica, und die erschaffen ihr eigenes Universum. In diesem Jahr jährt sich das Epica Bandjubiläum zum 20. Mal, und für die Band ist es ein Grund, ein ganz besonderes Projekt jetzt wohl irgendwie ins Leben zu rufen. Anlässlich nämlich ihres 20-jährigen Jubiläums haben die Symphonic Metal Titan Epica von Januar bis Dezember Großes irgendwie wohl geplant. Neben viele Überraschungen und einem neuen Projekt wird im Laufe des Jahres natürlich auch neue Musik auf uns wohl von der Band zukommen. Ihre drei ersten Alben, so Phantom, Agony, Consigned to Oblivion und The Scourge 2.0, werden via Nuclear Blast auf CD, Vinyl sowie als streng limitierte E-Books und Box-Sets wohl jetzt irgendwie veröffentlicht. Und nun haben die Niederländer das Jahr mit der Gründung ihres eigenen Universums begonnen. Die Band erklärt, wir haben wirklich das Gefühl, dass es ein Universum innerhalb der Band wohl gibt. Die eigene Welt. Wir wollen unser Herzblut dazu einladen, Bürger zu werden. Epicans wird man, wenn man so will, betrachtet es als eine Fortsetzung früher Epica-Fanclubs wie die Phantom Agony und The French Crusade, aber angepasst an das moderne Zeitalter. Es ist mehr eine Fangemeinschaft als wohl irgendwie ein Club. Und Epica Universe wird den Epicans Einblicke in unser Leben geben, sowohl privat als auch beruflich, durch exklusive Fotos hinter den Kulissen, Podcasts, Umfragen, Vlogs. Was sind Vlogs? Ich habe das irgendwie schon mal gehört, aber okay, eine Fortsetzung von Vlogs wird jetzt Vlogs, oder ich weiß es auch nicht. Auf jeden Fall, es geht dann weiter mit Live, Hangouts und vieles, vieles wohl mehr. Es gibt sogar eine super limitierte Stufe, die jeden Monat persönliche Videoanrufe mit einem Bandmitglied beinhalten soll. Einen ersten Einblick auf das, was Epica-Fans erwartet, kann in einem Trailer entnommen werden. Müsst ihr mal bei diesen berühmten Videokanälen und Plattformen gucken, dann werdet ihr das finden. Tja, und wofür Epica alles begann? Was wäre ein 20-jähriges Jubiläum ohne eine angemessene Feier? Live und in Farbe natürlich. Die große Jubiläumsfeier findet dann am 3. September 2022 an einem ganz speziellen Ort nämlich statt. Und zwar in Tilburg in den Niederlanden. In dieser Lokalität spielten Epica damals als Support ihre erste Show überhaupt. Das soll wohl das 013 sein, keine genaue Ahnung. Also auf jeden Fall müsst ihr mal auf der Epica-Fanseite schauen, da werdet ihr alle Informationen dazu bekommen. Epica kann ich empfehlen, saugeile Band, entschuldigt den Ausdruck, aber es ist einfach so.

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1: So, kommen wir zu den schnellen Nachrichten mit den Kurznews. Sebastian Bach hat nämlich 35 Pfund abgenommen und der einzige Skid Row-Sänger Sebastian Bach freut sich über oberkörperfreien Bildern in den sozialen Medien und darüber, dass er dann auch noch 16 Kilogramm mittlerweile abgenommen hat. Sehr gut, herzlichen Glückwunsch dazu. Legendärer Paradox-Texter Peter Vogt ist verstorben. Der Würzburger Trash-Institut und Paradox trauern ihn um ihren wegweisenden Texter und engen Freund Peter Vogt, der den Kampf gegen die Krankheit leider verloren hat. Dann die Runettes. Sagt vielleicht den Älteren unter euch etwas. Die Runettes, die Sängerin Ronnie Spector ist leider verstorben. Die gute Ronnie, Leadsängerin der legendären Girlgroup The Runettes und Ex-Frau von Phil Spector, ist im Alter von 78 Jahren verstorben. Elvis Costello, Oliver's Army, soll wohl nicht mehr im Radio gespielt werden. Na ja, dann lassen wir es halt, ne? Wenn ich die Song heute schreiben würde, würde ich es mir wahrscheinlich zweimal überlegen. Okay, was da los war, weiß ich nicht, aber ist auch egal. Wir spielen den Song nicht mehr, wir haben ihn auch noch nie gespielt. Soul Rock stellen jetzt ihren neuen Bassisten vor. Der schwedische Melodic Desert Soul Rock haben also ein neues festes Mitglied in ihren Reihen. Zudem zeigen sie einen ersten kurzen Blick ins Studio, alles in den sozialen Medien nachzuverfolgen. Und wir machen weiter mit Musik.

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19: So, in den Kurznews habe ich es ja schon angedeutet. Tony Iommi und Tony Martin. Also Tony Martin ist echt ein geiler Sänger. Ich habe ihn hier im Magazin ja schon öfters mal vorgestellt musikalisch. Ich werde es auch gleich nochmal wieder tun. Und das ist einfach sensationell. Und ich finde diese Mischung Tony Iommi und Tony Martin zusammen ist schon legendär. Finde ich richtig gut. Also da hatte ich schon das Gefühl, so da wächst wieder eine Verbindung wie damals mit Dio. Auf jeden Fall sagen die beiden keine neuen Black Sabbath Songs. Das wäre super schade. Tony Iommi wollte eigentlich an neuen Songs mit Ex-Black Sabbath Sänger Tony Martin werkeln, doch leider gibt es dabei irgendwie wohl doch einen Haken. Wir bröseln das jetzt mal auf. Tony Iommi hatte eigentlich vor, mit dem zwischenzeitlichen Black Sabbath Sänger Tony Martin an neuen Liedern zu arbeiten, doch daraus kann nichts werden, denn laut Iommi dürfen Black Sabbath nur in Originalbesetzung neue Songs veröffentlichen. Dies hat Martin in einem aktuellen Interview, nämlich mit The Metal Voice, wohl irgendwie ausgeplaudert, wie er sagte. Das Interview haben wir zwar als Tonaufnahme vorliegen, durften es aber nicht veröffentlichen. Das ist halt einfach so. Egal, auf jeden Fall, wir hatten einen Kerl bei Black Sabbath namens Jeff Nicholson, der Keyboard spielte, berichtet Tony. Er starb vor 4 Jahren. Bei der Beerdigung begegnete ich Tony Iommi, der meinte, ich habe einen Haufen Zeug, das ich dir vorspielen will. Wir müssen uns zusammensetzen und schauen, ob wir ein paar neue Songs schreiben können und dann vielleicht die Tony Martin Alben neu veröffentlichen. Danach blieb allerdings das Telefon für Ewigkeiten still. Monate um Monate, sagte er. Also habe ich ihn angerufen und er sagte, komm rüber und wir reden darüber. Ist auch gut, ne? Man ruft mal bei Tony Iommi mal eben an und sagt, hey, lass uns mal Mucke machen. Finde ich eine gute Sache. Auf jeden Fall dort angekommen, meinte Tony dann, wir können es nicht machen. Er erklärte, es gäbe eine Vereinbarung mit den Jungs von Black Sabbath, dass sie nur etwas unter diesem Namen aufnehmen können, wenn es die Originalmitglieder sind. Niemand anderes darf das. Was wir machen könnten, wäre, die besagten Alben neu rauszubringen. Tony Martin hat auf insgesamt 6 Black Sabbath-Werken gesungen. The Internal Idol von 87, Headless Cross 89, Tire von 1990, Cross Purpose 94, Cross Purpose Live 95 und Forbidden 95. Vielleicht kommen wir also demnächst in den Genuss, diese überarbeitete Form hören zu können. Naja, gut, dann sollen sie doch das so machen wie Richie Blackmore. Der hat nämlich auch anders agiert. Dann kann man doch daraus machen, Tony Iommi's Black Sabbath featuring Tony Martin oder irgendwie so. Die Titel sind ja heutzutage sowieso ewig lang. Ja, oder soll das Ganze einfach nur Iommi und Martin nennen oder so. Dann kann man doch was machen. So einen tollen Sänger und so einen tollen Gitarristen muss man einfach zusammenführen.

So eine kleine Nachricht habe ich noch für euch. Alben gibt es nämlich auch in diesem Jahr ein neues. Im Februar, im März habe ich mal rausgesucht. Da hatte ich schon die Termine, was da kommen soll. Am 4.2. könnt ihr euch kaufen. Black Country New Road Ends From Up There. Und das Korn-Album Requiem wird am 4.2. Veröffentlicht. Am 11.2/4. Das ist schon mal sicher. Und dann, jetzt geht's wieder los. Ich mach's jetzt ganz schnell, ja? Ich mach's ganz schnell. Scorpions, Rock Believer. Und am 4.3.22 Marillion, kennt ihr den noch? Key Light mit Fisch, saugeil. Marillion mit einem neuen Album, An Hour Before It's Dark, am 4.3.22. Am 25.3.22 Placebo, Never Let Me Go. Ein neues Album von dieser coolen, absolut geilen Band. Wer sich's kauft, viel Spaß beim Hören, ne? Genau.

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1: So, zu den dauerhaften Bands, die sich mittlerweile bei uns tunneln, unter anderem Kiss, AC/DC, die ja ständig dabei waren, gesetze ich jetzt Iron Maiden. Die sind auch wohl irgendwie jede Woche ein, zweimal irgendwie mit in den Berichten mit da drin. Deswegen die Kurznews Teil 2 starten wir mit Iron Maiden. Nämlich die guten Maiden wollen Senjutsu in voller Albumlänge spielen. Irgendwann in der mittelfristigen Zukunft wollen die guten Maidens ihre aktuelle Studioversion von Senjutsu in voller Länge dann auch live aufführen. Eine tolle Sache. Wiedereröffnung des Rammstein-Fanclubs oder Fanshops in Berlin. Die gute Nachricht kam für alle Rammstein. Jetzt geht's wieder los, ne? Rammstein-Fans oder Rammstein-Ultras. Die Band, eigene Fanshop in Berlin, Pankow, öffnet wieder wohl ihre Pforten. Allerdings nur zu ausgewählten Zeiten. Naja, gut. Pandemie halt, ne? James Lomenzo bleibt weiterhin im Megadeth-Bass. James Lomenzo wird Megadeth auch für den zweiten Part ihrer Metal Tour of the Year am Bass unterstützen und zur Seite stehen. Das bestätigte jetzt oder hat Dave Mustaine vor kurzer Zeit verraten. Ja, dann geht's weiter. Judas Priest rudern jetzt irgendwie doch wieder zurück, was wir letzte Woche schon hatten. Andy Snap wird wieder dabei sein. Da so ein Auf und ein Ab irgendwie, ne? Kommando zurück, Judas Priest werden also ihre Konzerte zu 5 spielen. Produzent und Gitarrist Andy Snap wird also weiter auf der Bühne stehen. Herzlichen Glückwunsch dazu. Kai Hansen, Simone Simonsen sind jetzt vereinigt und episch. Der doppelte Geburtstag lässt grüßen, sowohl Kai Hansen als auch Simone feiern am 17. oder haben am 17.01. ihren Ehrentag gehabt. Dazu gratulieren auch wir hier vom Rock Arena Magazin. Jo, machen wir weiter, ne?

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3: Ach ja, keine Woche vergeht um irgendwas Lustiges oder was auch immer. Auf jeden Fall um diese Musiker geht's wohl immer irgendwie. Dave Ellison reaktiviert ein Projekt nämlich mit Jeff Scott Soto. Ja, der gute Bassist hat nach seinen Rauswürfen nämlich bei Megadeth seine zwischenzeitlich auf Eis gelegten Zusammenarbeit mit Jeff Scott Soto wohl irgendwie wieder belebt. Also Sänger Jeff Scott Soto und Ex-Megadeth-Bassist Dave Ellison machen wieder wohl jetzt doch gemeinsame Sache. So hatten die beiden vergangenen März verkündet, dass sie unter dem Namen Ellison Soto miteinander zusammenarbeiten. Als erste musikalische Kostprobe gab es das Riot-Cover Sword and Tequila irgendwie wohl mit dazu. Nach dem Abklingeln des Sexskandals um Ellison haben die beiden die Arbeit wohl erneut aufgenommen. Soto postete jüngst ein Foto und kommentierte, dass er und Dave etwas zusammen in L.A. aushacken wollen. Da sagt er, heute braut sich etwas in Los Angeles zusammen und das ist kein Bier, schrieb der Vokalist dazu nämlich in den sozialen Medien. Oktober 21 wurde Jeff gefragt, ob das rechtlich aufgenommene Material der Zusammenarbeit irgendwann veröffentlichen wird. Darauf sagte nämlich dann der 56-Jährige, ich hoffe, dass es das irgendwann wird. Ich habe Dave viele Leute den Raum und die Zeit gegeben, um sich mit seinen Dingen zu beschäftigen. Wir waren da drauf und dran, dieses Ding auf den Weg zu bringen und rauszuhauen. Okay. Und dann würden die Dinge offensichtlich wohl aus diesem Grund auf Eis gelegt. Das ging um diese Skandale, die um Dave da entstanden sind. Und er sagt weiter, und es ist einfach besser, wenn das einfach aufhört und sich beruhigt. Dann, wir brauchen diese Art von Berichterstattung, damit einhergeht, irgendwie nicht. Besonders nicht die Kommentare der Internet-Cowboys da draußen. So lassen wir das entschwinden und unter den Teppich rutschen. Es sei sich sicher, dass Ellison und er dann wieder mit dem Projekt wohl weitermachen werden. Und die Idee davon wird wieder auftauchen und uns da draußen weiterbringen. Ich bin mir sicher, dass wir das aufreißen, wenn die Zeit reif ist. Na, ich bin mal gespannt, was dabei rauskommen wird. Warten wir es einfach mal ab.

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5: Also es ist ja ein offenes Geheimnis, dass ich ein großer Fan bin von Black Sabbath und ich habe einen ganz speziellen Sänger neben Tony Iommi. An der Gitarre fand ich ja Dio schon immer sehr geil und natürlich Ozzy Osbourne, aber es gesellte sich immer noch dazu, nämlich Tony Martin. Also ich finde diesen Sänger ja absolut genial und damit starten wir die Kurznews Teil 3. Tony Martin sagt jetzt Schluss mit zweiter E-Geige. Er hat mehr Black Sabbath Alben eingesungen als Ronnie James Dio. Dennoch wird der Bandbeitrag von Tony Iommi gerne unter diesen Tisch irgendwie gekehrt. Da wird es bestimmt Gesprächsthema noch geben. Slayer Kerry King kauft jetzt eine Wohnung in New York. Keine Seltenheit, doch der Preis für 3,65 Millionen US-Dollar. Ja, wer hat, der kann, ne? 3,65 Millionen Dollar haben einst Slayer-Gitarrist Kerry King und seine Gattin für seine noble Hütte jetzt in Manhattan wohl abgedrückt. Last in Line performen Dio-Klassiker beim Rogues Island Fest. Beim Rogue Island Fest in Florida überrascht nämlich die Band Last in Line ihr Publikum mit eigenen Interpretationen zahlreicher Dio-Klassiker. Vielleicht kommen sie auch nach Deutschland damit irgendwann mal. Unlösbare Differenzen Every Time I Die lösen sich jetzt endlich auf. Die Luft bei Every Time I Die ist endgültig raus, komplett. Die zwei zerstrittenen Blöcke finden nicht mehr zusammen und ziehen daher einen Schlussstrich. Der gute Mötley Crüe-Sänger Vince Neil kämpft immer noch mit seiner Stimme. Wieso? Was ist los? Die Hoffnung, mich auf ein geiles Stadionshow vom Mötley Crüe schwindet also weiter, denn Vince Neil hat erneut einen ausbaufähigen Solo-Auftritt wohl irgendwie hingelegt. Ja, auf jeden Fall, irgendwas ist mit seiner Stimme nicht in Ordnung und wir werden da dranbleiben und dann berichten, wenn es dann aktuell wird, was man darüber so erzählen kann.

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1: Es gibt so Bands, das ist schwer vorstellbar, dass die mal irgendwann aufhören würden. Obwohl sie schon eigentlich in dem gesetzten Rentenalter sind, wo man sagen könnte, geht doch zur Ruhe. Genießt doch euer restliches Leben irgendwie und macht doch nicht so einen Stress mehr. Aber es gibt Bands, die kann man sich nicht wegdenken und da möchte man auch nicht dran denken, dass die mal aufhören wollen. Ne? So geht es mir nämlich bei einer Band, die nennt sich Saxon. Ja, ich liebe Saxon. Und da gibt es wohl irgendwie etwas, ja, wie soll ich es sagen, im Angesicht der Sterblichkeit, so könnte man das nennen. Ihr 23. Album zeigt New Wave of British Heavy Metal Vorreiter Saxon in irgendeiner bestechenden Form und stählernen Härte, wie Sänger Biff Bayford und Gitarrist Duke Scarrett wohl jetzt bestätigen. Bands wirken ja umso glaubwürdiger, je mehr sie selbst nach ihren musikalischen verbreiteten Maximen leben. Und bei Saxon lässt sich dies bereits im Interview auch wohl irgendwie beobachten. Die Veteranen nutzen die Gunst der Stunde und sprechen kurz vor ihrem Headline-Gig beim Metal Hammer Paradise über ihr neues Album, das auf den Titel Carpe Diem, das dann am 4.2. wohl rauskommen soll, irgendwie auch hört. Neben dem dauerlächelnden Gentleman Duke Scarrett wirkt der in einem beigen Strickpullover enthüllte Biff Bayford fast schon flegelhaft, als er zu Beginn des Interviews die Füße auf den Couchtisch wuchtet und sich einige Stücke Schokolade genehmigt. Das sind Rocker, ne? Nur keine Zurückhaltung. Schließlich genießt er zum Gesprächszeitpunkt 70-Jährige nach Herzproblemen und einer Bypass-Operation 2019 sein Leben aktuell wohl auch in vollen Zügen. Ja, warum macht er das denn nicht, der Arme? Ach, mit 70 noch Heavy Metal machen, es ist doch ein Traum. Auf jeden Fall, ich war 2 Wochen lang im Krankenhaus, bevor die Ärzte wussten, was zu tun war. Die Station war voller Herzinfarktpatienten, berichtet der angesehene Künstler, dessen Zustand die Fans lange in Atem hielt, aber vielfach falsch kollaboriert wurde. Ich hatte eine nicht akute Angina, wegen der sich die Venen in der Nähe meines Herzens verschlossen. Normalerweise wird ein Stent gelegt, doch das ging an dieser kritischen Stelle irgendwie wohl nicht. Also mussten sie 3 Venen und Arterien überbrücken. Ich fühlte mich erst gar nicht krank, doch im Laufe der 2 Wochen wurde es schlimmer. Also mussten sie etwas tun. Ich hatte keinen Hollywood-reifen Herzinfarkt. Im Krankenhaus habe ich sogar noch an Texten wohl gefeiert. Bayfords Kokettieren um das fortgeschrittene Alter seiner Truppe, die live nachträglich ihr 40-jähriges Jubiläum zelebrierte. Und das passt wohl auch gut zum Albumtitel. Dabei bezieht sich Carpe Diem ursprünglich nicht auf das im Barock korrelierten Doppelmotiv Memento Mori, Carpe Diem und so weiter. Also die Band ist wirklich total aktiv und man merkt denen das Alter irgendwie überhaupt nicht an, besonders Biff Bayford nicht. Leider haben wir natürlich noch keinen Song von der neuen Scheibe, da sie ja doch erst am 4.2. dann veröffentlicht wird. Deswegen können wir da noch gar kein großes Statement zu abgeben. Ich werde mich freuen, wenn das neue Album bald auf dem Markt ist und dann werden wir das im Rock Arena Magazin hier natürlich veröffentlichen. Die guten Saxon mit ihrem neuen Album Carpe Diem ab dem 4.2. Ich freue mich drauf, das wird eine tolle Sache.

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3: So, kommen wir mal zu etwas, was nichts mit Heavy Metal und Hard Rock zu tun hat, aber mit Rock. Genau. Das ist Rockmusik, auch wenn viele sagen, das ist ja eine so moderne Pop-Scheiße. Nein, das ist Rockmusik und ich habe sie damals nicht live vor Ort gesehen, sondern im Fernsehen beim Rockpalast-Konzert, nämlich U2 auf der Lorelei. Und ich fand sie damals schon, das muss in den 80ern gewesen sein, ich bin mir nicht mehr sicher, ich weiß es nicht. Auf jeden Fall, ich fand sie damals schon genial und ich finde sie auch heute immer noch genial, wenn ich auch nicht alle Songs, die sie machen, gut finde. Bono mag allerdings den Namen U2 nicht und findet die meisten Lieder der Band etwas peinlich. Finde ich gar nicht, aber das ist ja auch eine Geschmacksfrage. Er sagt aber weiter, aber ich glaube, auf Vertigo bin ich am meisten stolz. Ich mag, wie sehr es bei Fans ankommt. Also es ist alle Alben toll irgendwie, oder? Von U2 kann man doch jeden Song irgendwie hören. Kürzlich sagte er, nicht sehr viel von Namen U2 hält und auch die meisten Songs seiner Band gefallen ihm irgendwie gar nicht. Zudem sieht es bei seiner eigenen Stimme nicht besser wohl irgendwie aus. Also er sagt, ich mag den Namen wirklich nicht, erzählt Bono in dem Podcast Awards Chatter und setzt fort. Aber ich war spät in eine Art Legasthenie geraten. Ich habe auch nicht verstanden, dass The Beatles ein schlechter Wortwitz ist. In unseren Köpfen war es wie ein Spionageflugzeug oder ein U-Boot. Es war futuristisch, aber wie es sich herausstellte, impliziert es eine Art von Duldsamkeit. Nein, ich mag diesen Namen nicht. Der Name gefällt mir immer noch nicht. Ja, aber ist doch einfach zu merken. Besser als wenn der Name Linkskurven in Kastenreifenbeleuchtung heißt oder so. Weiß ich, wie man eine Band nennt. Die haben ja heute ganz schwierig aussprechende Namen. Da finde ich das mit U2 doch richtig gut. Auf jeden Fall, die meisten Lieder von U2 sind Bono etwas peinlich. Außerdem erzählte er nämlich, dass er nur wenige seiner eigenen Lieder gerne hört. Am öftesten kann ich mir Miss Sarajevo mit Luciano Pavarotti anhören. Aber ehrlich gesagt sind mir die meisten anderen etwas peinlich. Nach kurzem Überlegen fügt der Sänger jedoch hinzu, aber ich glaube, auf Vertigo bin ich am meisten stolz. Ich mag, wie es bei den Fans wohl irgendwie ankommt. Ich denke, Verlegenheit übernimmt bei U2 oft die Oberhand und vielleicht ist das der Ort, an dem man sich als Künstler begeben sollte, an dem Rand des eigenen Schamgefühls, das ergänzte dann der Sänger. Ja, was sagt er noch? Er sagt, da habe ich realisiert, dass ich kein großer Rock'n'Roll-Sänger sein muss. Das stimmt. Erst jüngst fing nämlich Bono jedoch an, Gefallen an seinem Gesang zu finden. Er war eine große Entdeckung für mich, als ich die Ramones gehört habe und den schönen Klang Joey Ramones. Da habe ich realisiert, dass ich kein großer Rock'n'Roll-Sänger sein muss. Unterdessen veröffentlicht der Musiker vor einiger Zeit auch noch eine Liste mit den 60 Liedern, die ihm das Leben gerettet haben. Darunter befinden sich so unterschiedliche Songs wie Life on Mars von David Bowie und Everything I Wanted von Billie Eilish. Tja, oder Eilish oder Illish oder was weiß ich, wie die Tante heißt. Also ich finde U2 gut, ich finde Bonos Stimme gut und ich finde die Mehrheit der Songs auch gut. Vereinzelt gibt es Songs, wo man sagt, naja, komm, schiebt sie in eine Schublade, muss man nicht haben. Ne? Aber ansonsten finde ich U2 eine geile Rockband.

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4: So, wir sagen jetzt Happy Birthday zum 70. Geburtstag von einem Megastar. Das muss man so sagen, das ist einfach so. Und das hat nichts damit zu tun, wo er herkommt, welche Glaubensrichtung er hat oder was auch immer. Er macht einfach wirklich sensationelle Musik. Er ist ein sensationeller Künstler. Er versteht es, seine Sachen zu vermarkten. Er versteht es, die Fans mit sich zu reißen. Er versteht es, eine Show aufzubauen. Und er versteht es, auf der Bühne zu präsentieren und eine Magie entfalten zu lassen. So muss man einfach diese Hymne mal fortsetzen. Und mit 70 Jahren immer noch so populär zu sein und so aktiv zu sein, schafft eigentlich nur einer, und das ist Paul Stanley. Paul Stanley von Kiss. Jawohl, er wird also 70 Jahre und er ist immer noch glamourös unterwegs. Also zum 70. Anlass des Geburtstags haben wir nochmal so ein bisschen auf seine musikalische Hinterlassenschaft geschaut. Und das ist eigentlich ein Roman, es ist ein Buch, es ist unglaublich. Am 20. Januar 1952 ging da irgendwie ein Stern für die Hard Rock und speziell für die Glam-Metal-Szene irgendwo auf. 52, die bis dato als unerforscht Terrain galt, Stanley Bird Eisen. Besser bekannt natürlich als Paul Stanley, Sohn von Eva und William Eisen. Und entpuppte sich bereits in den frühen 70ern als Pionier glamouröser Rockmusik und etabliert gemeinsam mit Gene Simmons den Full-Face-Make-Up-Look für den modernen Metal-Man. Und die damals noch als Shock-Rock betitelte Musik von Kiss sowie die extravaganten Optik der Mitglieder sollten später Bands wie Mötley Crüe, Guns N' Roses und Bon Jovi ihrem Weg wohl irgendwie bereiten. Wobei sich der Schminkstil eher später in Form des Corpse-Paints oder so Corpse-Paints in Black Metal festsetzte. Wenige Jahre nach ihrer Gründung feierten Kiss internationale Riesenerfolge und heute zählen sie zu den Gruppen, die aus der Rock'n'Roll-History nicht mehr wegzudenken sind. Wie es dazu und insbesondere zur Entstehung von Glam Metal Formation kam, ist Stanley Eisen Durchhaltevermögen und die Überzeugung von der eigenen Musik zu verdanken. Wir werden mal ein Musikstück von Paul spielen und danach erzähle ich noch ein bisschen weiter davon.

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1: So, wir müssen auch mal ein bisschen zurückgreifen da auf diese Geschichte. Also aufgrund der politischen Verfolgung damals jüdischer Personen im deutschen NS-Staat flüchteten damals Paul Stanleys Eltern damals von Berlin über Amsterdam in die amerikanische Großstadt mit dem Wunsch, sich und ihre Kinder ein sicheres Leben zu ermöglichen. Stellt euch mal vor, es wäre der Krieg nicht gewesen und Paul Stanley wäre in Deutschland zur Welt gekommen oder wäre aufgewachsen und hätte hier Musik gemacht. Denn wäre Kiss wahrscheinlich heute eine der deutschen berühmtesten deutschen Rockbands weltweit und überhaupt. Das muss man sich mal so ein bisschen auf der Zunge zergehen lassen. Also, hätte es das nicht gegeben, ne? Ja, auf jeden Fall, das hat ihnen irgendwie das Leben irgendwie wohl auch gerettet, diese Flucht. Das berichtet Stanley nämlich in einem Interview. Er sagt, die Flucht ging weiter und schließlich landen sie dann irgendwann in New York, wo ich da auch zur Welt kam. Stanley und seine 2 Jahre ältere Schwester Julia wuchsen in Manhattan auf, wo der damals schon leidenschaftliche Musikfan später die Music and Art High School besuchte. Um sich Gitarrenunterricht leisten zu können, arbeitete er bereits zur Schulzeit als Taxifahrer. Trotz seiner Taubheit auf dem rechten Ohr soll es stets Stanleys Ziel gewesen sein, eine Karriere als Musiker anzufechten. Und nach seinem Hochschulabschluss schien die Zeit dafür reif, seine Pläne in Taten umzusetzen. Er trat der Band Rainbow bei, eine lokale Rockgruppe, deren Mitgliedschaft allerdings jeweils nur von kurzer Dauer waren. Also nicht Rainbow vom Ritchie Blackmore, ne? Für Paul Stanley erwies sich der Beitritt jedoch als vermutlich strategischer Schachzug in seiner ganzen Laufbahn. Durch einen gemeinsamen Freund stieß er mit zerrütteter Bandaufstellung auf den später als God of Thunder gepriesenen Bassisten Gene Simmons. Und aus der Fusion der übergebliebenen Rainbow-Mitglieder und Simmons formierte sich dann irgendwie daraus Wicked Lester. Und unter diesem Namen wurde eine nie veröffentlichte Platte aufgenommen. Zu einer zweiten soll es wohl dann auch nie kommen, denn auch Wicked Lester brachen bereits 2 Jahre nach ihrer Gründung, 73, nämlich auseinander. Nachdem Stanley und Simmons und auf Peter Criss Anzeige damals im Rolling Stone antworten und somit wieder Zuwachs erhielten, entschieden sich die beiden, selbst in der Zeitung Village Voice, nach einem noch fehlenden Lead-Gitarristen zu suchen. Mit Ace Frehley schloss sich der Kreis, die brandneue Aufstellung zu komplettieren. Kiss waren geboren, Stanley Broad Eisen wurde zu Paul Stanley und erschuf seine Kiss-Person The Starschild, die charakteristisch auf einen gemalten Stern über dem rechten Auge und roten Lippenstift wohl trägt. Jeder von uns trägt etwas, das widerspiegelt, wer wir sind, erklärte er. Und 1974 brachten die Hardrocker ihre Band betitelte Debütalbum dann irgendwie auf den Markt, das sofort, wie so viele Nachfolger, Goldstatus erhielt. Damit war der Platz im Olymp der Musikgötter gesichert und der Startschuss für die rühmliche Karriere abgefeuert.

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1: Tja, das ist Kiss und nach der Veröffentlichung des Live-Albums Alive von 75 und der ausgekoppelten Version von Rock'n'Roll All Night zementierte die Band ihren Superstar-Status. Darauf folgten die Verkaufsschlager Destroyer 76, Rock'n'Roll Over 76, Love Gun 77 und die 78 die erste Greatest Hits-Platte Double Platin. Doch auch damit war die Erfolgsspitze wohl noch nicht erreicht. 79 veröffentlichten Kiss mit Dynasty und damit den siegreichsten Song der Band jemals. Mit I Was Made For Loving You. Der Song sollte den neuen Klang von Kiss zusammenfassen, der sich noch immer typischen Elemente bediente, gleichzeitig jedoch den derzeit beliebten und dominanten Disco-Sound mit einbezog. Und trotzdem gestalten sie sich die frühen 80er schwierig für die Rocker. Es kam zu diversen Besetzungswechseln, Unstimmigkeiten und Verkaufstiefs. Um sich erneut in den Fokus der Aufmerksamkeit zu katapultieren, traten Kiss in der Promophase für Lick It Up erstmalig ungeschminkt auf. Der Plan ging auf. Es folgten Hits wie Heavens on Fire, Thrills in the Night und eine Reihe gefeierter Alben zur zweiten Hälfte der 80er Jahre. Tja, man kann das Ding jetzt noch weiter fortführen. Peter Criss und Ace Frehley sind irgendwann auch ausgetreten. Es gab Reunion-Tour, es gab eine Live-World-Tour. Die haben in der Silvesterzeit irgendwie ein Konzert in Dakar, glaube ich, gemacht oder wo das war. Oder in Dubai haben sie gespielt, genau. Und sie sind in der Rock'n'Roll Hall of Fame aufgenommen und so weiter und so fort. Mittlerweile ist es so, dass sie The End of the Road spielen. Ne? Sie werden aufhören, das ist schon mal völlig klar. Nach 50 Jahren konstanten und üppigen Ablieferns kann es vermutlich akzeptiert werden, denke ich eigentlich auch. Auf jeden Fall, dass Paul Stanley mehr als nur ein Teil von Kiss ist, soll wohl in diesem Rahmen nicht vergessen werden. Neben seiner Arbeit bei Kiss veröffentlicht der Künstler diverse Solo- und Nebenprojekte mit anderen Musikerinnen und Musikern. Ohne Kiss jedoch wäre das Album nicht möglich gewesen. Also zelebrieren wir 50 Jahre Kiss bzw. Wicked Lester und 70 Jahre Paul Stanley aka The Starschild. Wir können immer nur noch mal sagen, Happy Birthday Paul Eisen oder auch Paul Stanley.

0: Ich wollte eigentlich nur Tschüss sagen, aber das kann ich so auch nicht tun. Nee, das geht nicht einfach. Deswegen herzlichen Dank, muss ich wenigstens sagen, dass ihr mir in den letzten 2 Stunden irgendwie auch zugehört habt. Hoffe ich doch zumindest. Und ich hoffe, ich konnte euch 2 Stunden ein bisschen in eine andere Welt entführen. Nächste Woche hört ihr mich mit neuen Musik und neuen Geschichten aus der Rock- und Popwelt oder Musikwelt, wie auch immer, wieder hier im Rock Arena Magazin. Bis dahin, bleibt gesund und passt auf euch auf. Und ja, hier aus Frankfurt sage ich jetzt ganz einfach nur Tschüss, bye bye, bis nächste Woche.
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3: Ich bin Silke Rech. Die USA und Saudi-Arabien arbeiten künftig bei der Atomenergie zusammen. Beide Länder haben ein entsprechendes Abkommen unterzeichnet.
8: Es ermöglicht Saudi-Arabien unter anderem den Bau einer Anlage zur Urananreicherung für die Stromerzeugung. Kritiker warnen vor einem möglichen atomaren Wettrüsten, weil keine Kontrollen durch die internationale Atomenergiebehörde vorgesehen sind. Die US-Regierung weist diese Bedenken zurück. Timo Wiesner, Redaktion.
3: Kanzleramtschef Frey soll neuer Vorsitzender der Unionsfraktion im Bundestag werden. Unterstützung bekommt der CDU-Politiker auch aus der SPD. Der stellvertretende SPD-Fraktionschef Zorn sagte im ZDF-Morgenmagazin:
6: Die Inhalte, die werden sich nicht ändern. Der Koalitionsvertrag, der gilt immer noch. Die Herausforderungen sind nicht weniger geworden, sondern mehr. Deswegen wird es nach wie vor eine sehr vertrauensvolle, aber auch schwierige Zusammenarbeit. Das will ich offen machen. Aber ich gehe davon aus, dass wir auch mit Thorsten Frey diese Zusammenarbeit fortsetzen können und dass wir immer wieder gute Lösungen finden werden.
3: Am kommenden Mittwoch stimmt die Unionsfraktion über die Personalie ab. Frey soll Jens Spahn an der Spitze der Fraktion nachfolgen. Wegen eines großen Waldbrands nahe Bordeaux sind in Frankreich rund 12.000 Menschen in Sicherheit gebracht worden.
12: Das Feuer hat bereits etwa 20 Quadratkilometer Land zerstört. Im Einsatz kamen zwei Feuerwehrleute ums Leben. Auch in Spanien sowie auf den Inseln Sizilien und Sardinien kämpfen die Einsatzkräfte weiter gegen schwere Waldbrände. Das US-Militär hat in der Nacht zum 12. Mal in Folge Ziele im Iran angegriffen. Die USA erklären, damit weitere Angriffe auf Handelsschiffe in der Straße von Hormus verhindern zu wollen. Unterdessen hat die im Iran verbündete Houthi-Miliz im Roten Meer zwei saudische Tanker angegriffen. Der Ölpreis stieg daraufhin auf den höchsten Stand seit mehr als 6 Wochen. Die Außenminister Russlands und der USA Lavrov und Rubio haben sich in Manila zu Gesprächen über den Ukraine-Krieg getroffen. Russland erklärte danach erneut seine Bereitschaft zu Verhandlungen über ein Kriegsende, stellte dafür aber Bedingungen. Außerdem sprachen beide Seiten über die Lage im Nahen Osten und vereinbarten, den Dialog zwischen Moskau und Washington fortzusetzen.
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12: Heute im Südwesten heiter bis sonnig und trocken. Ansonsten wechselnd in der Nordosthälfte zeitweise auch stärker bewölkt und vereinzelt Schauer. Höchstwerte 19 bis 25, im Südwesten bis 27 Grad. Morgen im Norden und Nordwesten wechselnd bewölkt und vor allem in Küstennähe einzelne Schauer möglich. Sonst bei wenigen Wolken viel Sonne und trocken. Erwärmung auf 20 Grad in Nordfriesland und bis zu 30 Grad im Breisgau.
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